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1: Am Mikrofon ist Felix Schneider-Storm. Der Streit zwischen den USA und einigen europäischen Ländern rund um das Vorgehen im Iran-Krieg scheint sich weiter zuzuspitzen. Nachdem US-Präsident Trump Deutschland mit einem US-Truppenabzug gedroht hat, tut er das jetzt auch gegenüber Italien und Spanien. Aus Madrid berichtet Josef Manola.
2: Spain has been horrible. Absolutely horrible.
3: Absolut schrecklich sei das Verhalten Spaniens, sagte Donald Trump. Seine Abneigung gegen den spanischen Premier wächst. Pedro Sanchez hatte den Iran-Krieg vom ersten Tag an verurteilt. Nachdem sich Italien und Spanien gegen eine Nutzung von Militärbasen durch US-Flugzeuge ausgesprochen hatten, drohte Trump beiden Ländern mit einem Abzug der Truppen. Auf dem Marinestützpunkt Rota in Südspanien sind rund 4000 Personen stationiert. Ein Abzug hätte Folgen für die Sicherheit der Südflanke, aber auch wirtschaftliche Konsequenzen für die Region. Spaniens Verteidigungsministerin Robles forderte den US-Präsidenten dennoch dazu auf, die Haltung Spaniens zu respektieren.
1: Die türkische Polizei hat sich in Istanbul Auseinandersetzungen mit Demonstranten geliefert, die anlässlich des 1. Mai zum zentralen Taksim-Platz marschieren wollten. Die Beamten setzten Tränengas und Wasserwerfer ein. Eine lokale Anwaltsvereinigung spricht von mehr als 300 Festnahmen. Die Behörden hatten zuvor Versammlungen auf dem Taksim-Platz verboten. Die vom Militär gestützte Regierung in Myanmar erleichtert die Haft von Ex-Regierungschefin und Friedensnobelpreisträgerin Aung San Suu Kyi. Sie wurde beim Militärputsch im Februar 2021 verhaftet. Die 80-Jährige darf jetzt vom Gefängnis in den Hausarrest wechseln. Mehr von Ernst Kernmeier.
4: Lange hat es von Friedensnobelpreisträgerin Aung San Suu Kyi kein Lebenszeichen gegeben. Gestern hat das Staatsfernsehen in Myanmar ein Foto von ihr veröffentlicht, anscheinend im Gespräch mit zwei Militärs. Eine Sprecherin verkündet, dass Kyi ein Teil ihrer Haftstrafe erlassen wird und sie den Rest im Hausarrest absitzen darf. Aung San Suu Kyi wurde nach dem Militärputsch vor über 5 Jahren wegen angeblichen Wahlbetrugs zu 33 Jahren Haft verurteilt. Proteste gegen den Putsch wurden niedergeschlagen. Das Militär führt einen blutigen Bürgerkrieg gegen mehrere Widerstandsgruppen. Anfang April hat das von den Generälen kontrollierte Parlament den ehemaligen Putschanführer und Junta-Chef Ming Aung Hlaing zum Präsidenten gewählt.
1: Der US-Kosmetikkonzern Estée Lauder streicht weitere 3000 Stellen, vor allem in Kaufhäusern. Damit fallen dem Sparprogramm jetzt insgesamt bis zu 10.000 Arbeitsplätze zum Opfer. Das sind rund 17% der weltweiten Belegschaft. Und das, obwohl Estée Lauder zuletzt starke Gewinne eingefahren hat. Der Konzern verlagert seinen Schwerpunkt auf den Online-Vertrieb, heißt es. Das waren die Nachrichten mit Felix Schneider-Storm. Zum Wetter.
5: Heute Nacht wird es nicht mehr ganz so kalt wie in den letzten Nächten. Nur mal vereinzelt sinken die Temperaturen ins Minus, in manchen Alpentälern und teilweise auch im Mühl- und Waldviertel. Morgen tagsüber wird es dann warm, 21 bis 27 Grad gehen sich aus, mit den höchsten Werten im Inntal. Dabei gibt es viel Sonnenschein morgen und nur wenige Wolken, etwa in Vorarlberg. Auch am Sonntag wird es recht sonnig und sogar noch wärmer. So viel zum Wetter von Manuel Oberhuber.
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1: Es ist Samstag, der 2. Mai. Im Studio ist Felix Schneider-Storm. US-Präsident Donald Trump erklärt die Kampfhandlungen im Iran jetzt für beendet. Seit Beginn der Waffenruhe am 7. April habe es keine Gefechte zwischen dem Iran und den USA gegeben, heißt es in einem von Trump unterzeichneten Brief des Weißen Hauses an den Kongress. Die Ende Februar begonnenen Feindseligkeiten seien beendet, steht darin. Relevant sind die Aussagen auch deshalb, weil in wenigen Stunden theoretisch das Zeitfenster ausläuft, in dem die US-Regierung den Krieg noch führen darf. Einem Gesetz von 1973 zufolge darf der Präsident nämlich maximal 60 Tage lang die Offensive befehligen. Danach braucht er die förmliche Zustimmung des Parlaments. Und wie soeben bekannt geworden ist, hat US-Verteidigungsminister Pete Hegseth den Abzug von 5000 Soldaten aus Deutschland angeordnet. Der Abzug solle binnen 6 bis 12 Monaten abgeschlossen sein, teilt das Ministerium vor kurzem mit. Zuvor hatte Trump bereits ihn mit einem Abzug von US-Soldaten aus Deutschland gedroht. Wer in der Chefetage arbeitet, verdient immer mehr. Gewöhnlicher Beschäftigte dagegen immer weniger. Und das vor allem seit der Corona-Pandemie. Das bestätigt eine aktuelle Studie der Entwicklungsorganisation Oxfam. Nina Lehmann.
2: Rund 8,4 Millionen US-Dollar. So viel haben die 1.500 am besten verdienenden Konzernlenker im vergangenen Jahr im Schnitt ausgezahlt bekommen. Im Vergleich dazu haben gewöhnliche Beschäftigte immer weniger Geld zur Verfügung. Das Durchschnittseinkommen der weltweiten Erwerbsbevölkerung liegt bei etwas mehr als 17.000 US-Dollar. Die Ungleichheit sei eine Gefahr für Demokratien, warnt Oxfam. Zum Tag der Arbeit fordert die Organisation eine Besteuerung von Superreichen. Außerdem sollen die einzelnen Länder realistische und zeitgebundene Pläne zur Bekämpfung der Ungleichheit ausarbeiten.
1: In der Toskana, nahe der Stadt Pisa, kämpft die Feuerwehr derzeit gegen große Waldbrände. Seit 3 Tagen wütet das Feuer. Einige 100 Hektar sind bereits verbrannt. Mehr als 3000 Menschen mussten ihre Häuser verlassen. Ernst Kernmeier berichtet.
3: Die italienische Feuerwehr zeigt Aufnahmen von brennenden Wäldern auf dem Monte Faeta, keine 20 Kilometer nordöstlich von Pisa. Löschflugzeuge werfen ihre Wasserladungen auf die Brandherde, doch mit dem Wind züngeln die Flammen immer wieder hoch. In der Nacht ist das Feuer den Häusern bei Asciano und San Giuliano Terme gefährlich nahe gekommen. Mehr als 3000 Menschen mussten in Sicherheit gebracht werden. Es sei erschreckend gewesen, sagt eine Frau aus der Region. In den Provinzen Pisa und Lucca sind mindestens 800 Hektar verbrannt. Das Feuer ist noch immer nicht vollständig unter Kontrolle. Ausgelöst wurde es vermutlich von einem Bauern, der trockene Zweige eines Olivenbaums verbrennen wollte.
1: Der private Schiffskonvoi zur Rettung des in der Ostsee mehrfach gestrandeten Buckelwals hat am Abend seinen Weg in Richtung Nordsee fortgesetzt. Wegen hohen Wellengangs mussten der Schlepper und das Begleitschiff ihren Kurs zuletzt kurzzeitig ändern. An einem öffentlich nicht bekannten Ort in der Nordsee soll der Wal letztlich freigesetzt werden. Der rund 12 Meter lange Buckelwal war 4 Wochen lang vor der norddeutschen Insel Pöhl bei Wismar gelegen. Gegen den Rat vieler Wissenschaftler, Fachinstitutionen und Tierschutzorganisationen versuchte eine private Initiative seit Mitte April, den Wal zu bergen. Das waren die Nachrichten mit Felix Schneider-Storm. Und jetzt zum Wetter.
4: Am Samstag geht es im Großteil Österreichs strahlend sonnig durch den Tag mit gut 14 Stunden Sonnenschein. Erst am Nachmittag tauchen in Vorarlberg und im Tiroler Oberland Wolken auf. Die Temperaturen legen zu, 21 bis 27 Grad gehen sich aus. Der Ostwind wird schwächer, wir spüren ihn noch in Oberösterreich und im Mostviertel. Auch am Sonntag ist es meist sonnig, auch wenn einige Wolken aufziehen. Die Temperaturen steigen dann sogar auf 22 bis 29 Grad. So viel zum Wetter von Manuel Oberhuber.
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1: Im Studio ist Theresa Eder. Es ist 1 Uhr. Eines der großen Ziele der Regierung ist es ja, das faktische Pensionsantrittsalter zu heben. Experten sehen aber wenig Chancen, dass sich das tatsächliche Antrittsalter in den nächsten 5 Jahren an das gesetzliche angleicht. Tanja Malle berichtet.
2: Ein Mann geht derzeit mit durchschnittlich knapp über 62 Jahren in Pension, sagt Pensionsexpertin Christine Meyerhuber vom Wirtschaftsforschungsinstitut, gleichzeitig auch Chefin der Alterssicherungskommission.
3: Zum einen, glaube ich, ist Freizeit ein hohes Gut in Österreich und zum anderen wissen wir aus der Vergangenheit, dass jede Pensionsreform tendenziell eine Verschlechterung gebracht hat. Und ich denke, die Männer wollen auf Nummer sicher gehen, dass sie eine Pension haben, mit der sie gut leben können.
2: Die gewünschte Angleichung des tatsächlichen an das gesetzliche Antrittsalter von 65 wird in den nächsten Jahren nicht zu erreichen sein, ist Pensionsexpertin Meyerhuber überzeugt.
3: Außer es wird das Pensionsantrittsalter erhöht, so wie jetzt bei der Korridorpension.
2: Und was passiert bei den Frauen? Die werden künftig ohnehin häufiger bis 65 arbeiten müssen, weil ihnen wegen Kinderbetreuung und oder anderen Verpflichtungen schlicht die Versicherungsjahre fehlen.
1: Der US-Kosmetikkonzern Estée Lauder streicht weitere 3000 Stellen, vor allem in Kaufhäusern. Insgesamt fallen dem Sparprogramm damit bis zu 10.000 Arbeitsplätze zum Opfer. Das sind mehr als 17% der weltweiten Belegschaft. Alkoholfreies Bier gibt es ja schon länger. Alkoholfreier Wein ist da vergleichsweise noch ziemlich neu und selten zu bekommen. Das könnte sich jetzt aber ändern. In Hadersdorf am Kamp in Niederösterreich entsteht gerade Österreichs erste Weinentalkoholisierungsanlage, wie Max Nichols berichtet.
4: Bei der Weinkellerei Teufel in Niederösterreich soll schon bald Wein entalkoholisiert werden. Bislang war das nur in Deutschland möglich, erzählt Winzerin Barbara Teufel.
5: Wir wollen hier den österreichischen Winzern die Chance geben, dass sie zu uns kommen, hier im Inland ihren Wein entalkoholisieren zu lassen.
4: Wurden im Jahr 1990 in Österreich noch pro Kopf 35 Liter Wein getrunken, so waren es 2024 nur mehr 26 Liter, also rund ein Viertel weniger. Am Weingut Talern sieht man entalkoholisierten Wein kritisch, Geschäftsführerin Katharina Graner.
6: Bei diesen Entalkoholisieren wird eben der Alkohol entzogen und damit aber auch das Aroma, die Länge, der Körper. Ich sage immer so ein bisschen, man nimmt ihm die Seele.
4: In Talern versucht man die Umsatzeinbußen mit Weintourismus zu kompensieren. Verschiedene Strategien für das gleiche Problem. Es wird immer weniger Wein getrunken.
1: Jetzt zum Wetter mit Georg Brack.
7: Das Hoch Winfried erstreckt sich über Europa und bringt uns am Wochenende überwiegend sonniges und sehr warmes Wetter. Heute am Samstag scheint den ganzen Tag lang die Sonne, Wolken sind nur vorübergehend am Himmel zu sehen. Die Temperaturen steigen auf 21 bis 27 Grad und der Wind ist kaum spürbar. Der frischt am Sonntag aber teils kräftig auf, wird föhnig und treibt die Temperaturen auf fast sommerliche 22 bis 29 Grad, die 29 speziell nördlich der Alpen. Außerdem sind vor allem in der Westhälfte ein paar mehr Wolken dabei.
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1: Im Studio ist Theresa Eder. Es ist 2 Uhr. Eine Weile war es ruhig in Sachen Zollstreit. Jetzt legt US-Präsident Donald Trump aber wieder los. Er will die Zölle auf Autos und Lkw aus der EU von 15% auf 25% erhöhen, gültig ab kommender Woche. In Washington berichtet Barbara Wolschek.
2: Zuerst ein Posting, dann die Stellungnahme vor der Presse. Der Zollsatz auf importierte Fahrzeuge, sagt Donald Trump, werde auf 25%